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Komm schon, es ist kaum mehr was los. Ich hab Kopfweh und der DJ spielt die ganze Zeit nur so Elektrozeugs. Nicht mal was von David Guetta machte. Komm, lass uns nach Hause gehen.

Hey, na Süße, wohl auch alleine hier, genau wie ich? Bist mir gleich aufgefallen, voll Laser, wie du abgehst. Leider ist ja gleich Feierabend, also ich bin noch gar nicht müde. Aber vielleicht, wenn du Bock hast, ich hab ne Wohnung gleich hier in der Nähe. Wenn du willst, wir könnten ja dort weiter tanzen, wenn du weißt, was ich meine. Oder willst du etwa allein nach Hause gehen?

Pass mal auf, Junge. Hier ist langsam Feierabend. Also geh runter von der Tanze. Ich will nach Hause. Der Barkeeper will nach Hause. Und der DJ ist müde, hörst du doch. Mach ein bisschen halblang jetzt. Hol deine Jacke, schnapp dir deine Mädels und geh nach draußen. Also, wir sehen uns nächste Woche wieder.

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2: Bei einer Messerattacke im steirischen Sinabelkirchen sind gestern mehrere Personen teils schwer verletzt worden. Ein Mann hat im Zuge eines Familienstreits zugestochen. Die Opfer wurden in Krankenhäuser gebracht. Der Täter hat versucht, sich nach der Tat das Leben zu nehmen. Das ist jedoch nicht gelungen. Deutschland steht bei der Fußball-WM im 16. Finale. Die DFB 11 hat gestern die Elfenbeinküste mit 2:1 besiegt. Damit ist Deutschland auch schon Gruppensieger. Die FPÖ feiert gestern ihren 70. Geburtstag mit einem Festakt in der Hofburg. Parteichef Herbert Kickl holt in seiner Rede zum Rundumschlag gegen die EU und die sogenannten Systemparteien aus. Unter den Gästen sind auch Spitzen anderer europäischer Rechtsparteien, wie etwa der ehemalige ungarische Ministerpräsident Viktor Orban und die deutsche AfD-Chefin Alice Weidel. El Salvador meldet den größten Kokainfund seiner Geschichte. Insgesamt wurden über 6,6 Tonnen Kokain beschlagnahmt. Der Wert wird auf etwa 167 Millionen Dollar geschätzt. 6 mutmaßliche Schmuggler aus Kolumbien und Ecuador wurden festgenommen.
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4: Heute wettermäßig ähnlich wie gestern, überwiegend sonnig, sehr heiß mit bis zu 36 Grad. Im Laufe des Tages dann aber auch einige Quellwolken über das Land verteilt, auch ein paar teils kräftige Regenschauer und Gewitter wieder mit dabei. Jetzt zum Aufstehen 22 Grad in Wien, 20 in Eisenstadt, 18 in Klagenfurt und 17 in Innsbruck. Ein Blick auf die Straßen, da läuft's gut um die Zeit, es gibt keine längeren Verzögerungen. Gute Fahrt.
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1: Die heftigen Gewitter in der Steiermark haben gestern sowohl im Mürztal als auch in Graz für zahlreiche Einsätze bei den Feuerwehren gesorgt. Im Feuerwehrverband Mürz-Zuschlag musste nach den Gewitterentladungen mit Starkregen Hangrutschungen gesichert und überflutete Keller ausgepumpt werden. In Graz wurde nach dem Regenguss das Augartenfest abgesagt. Straßenbahnen sind stehen geblieben, weil die Oberleitung in der Herrengasse beschädigt wurde. Ecuador blamiert sich bei der Fußball-WM. Die Südamerikaner kommen gestern in Kansas City nur zu einem 0:0 gegen den WM-Debütanten Curaçao. Mit nur einem Punkt aus zwei Spielen droht Ecuador jetzt das Aus in der Gruppenphase. In einer Woche wird in Graz ein neuer Gemeinderat gewählt. Laut den bisherigen Umfragen dürfte KPÖ-Bürgermeisterin Elke K. wieder das Rennen machen. Allerdings ist Graz dafür bekannt, ungewöhnliche und überraschende Ergebnisse bei Wahlen zu liefern. Spätestens seit der Wahl 2021, als Langzeitbürgermeister Siegfried Nagel überraschend abgewählt wurde, hüten sich sämtliche Parteien, nach Umfragen zugelassen zu sein. Das Referenzzentrum für postvirale Syndrome wie MECFS oder Post-Covid an der Med-Uni Wien soll auch nach 2027 weitergeführt werden. Das hat heute das Gesundheitsstaatssekretariat angekündigt. Die Finanzierung sei bereits budgetiert. Zuletzt haben 4 Ex-Gesundheitsministerinnen und Minister eine Klarstellung über die weitere Finanzierung gefordert.
2: Es wird wieder heiß mit 28 bis 36 Grad, 23 jetzt schon zum Aufstehen in Wien, 18 in Graz und 17 in Innsbruck. Schwül wird's auch und ähnlich wie gestern auch im Laufe des Tages immer mal wieder ein paar teils kräftige Regenschauer und Gewitter, die da übers Land ziehen. Weiter zum Verkehr. Eine Meldung fürs Burgenland. A4 in beiden Richtungen beim Knotenbruck Neudorf. Da werdet ihr wegen Bauarbeiten immer wieder kurz angehalten. Gute Fahrt wünsche ich euch.
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1: Auf der A2 in Kärnten hat es gestern Vormittag eine Massenkarambolage gegeben. Ein deutscher Wohnmobilfahrer hat das Ende eines Staus übersehen und ist in ein Auto gekracht. Insgesamt sind 5 Fahrzeuge in den Unfall verwickelt worden. 5 Personen wurden verletzt. Die Autobahn war bis kurz vor 14 Uhr gesperrt. Deutschland steht bei der Fußball-WM im 16. Finale. Die DFB 11 hat gestern die Elfenbeinküste mit 2:1 besiegt. Damit ist Deutschland auch schon Gruppensieger. Im U-Ausschuss zur Causa Pilnacek steht nächste Woche die medizinische Feinarbeit im Fokus. Gleich 3 Rechtsmediziner sind als Auskunftspersonen geladen, die sich mit der Todesursache des einstigen Justizsektionschefs befasst haben. Den Auftakt macht am Mittwoch aber Oberstaatsanwalt Johann Fuchs. Das Referenzzentrum für postvirale Syndrome wie MECFS oder Post-Covid an der Med-Uni Wien soll auch nach 2027 weitergeführt werden. Das hat heute das Gesundheitsstaatssekretariat angekündigt. Die Finanzierung sei bereits budgetiert. Zuletzt haben 4 Ex-Gesundheitsministerinnen und Minister eine Klarstellung über die weitere Finanzierung gefordert.
2: Heute wieder sehr schwül mit bis zu 36 Grad. Im Großteil Österreichs überwiegt der Sonnenschein. Am Nachmittag und Abend gibt es dann aber wieder stellenweise Regen, Schauer und Gewitter, vor allem im Bergland und im Süden. Weiter zum Verkehr. Ein Blick auf die Straßen im Burgenland, auf ihren beiden Richtungen. Beim Knotenbrück Neudorf, da werdet ihr immer wieder angehalten wegen Bauarbeiten. Gute Fahrt!
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1: Bei einer Messerattacke im steirischen Sinabelkirchen sind gestern mehrere Personen teils schwer verletzt worden. Ein 42-jähriger Mann steht im Verdacht, im Zuge eines Familienstreits seine 41-jährige Partnerin und deren 14-jährigen Sohn mit einem Messer schwer verletzt zu haben. Danach hat sich der Mann selbst lebensbedrohliche Verletzungen zugefügt. Japan gewinnt bei der Fußball-WM klar mit 4:0 gegen Tunesien. Die Japaner sind damit punktgleich mit den Niederlanden an der Spitze der Gruppe F. Zum Abschluss gegen den dritten Schweden reicht dafür ein Punktgewinn. In einer Woche wird in Graz ein neuer Gemeinderat gewählt. Laut den bisherigen Umfragen dürfte KPÖ-Bürgermeisterin LGK wieder das Rennen machen. Allerdings ist Graz dafür bekannt, ungewöhnliche und überraschende Ergebnisse bei Wahlen zu liefern. Spätestens seit der Wahl 2021, als Langzeitbürgermeister Sigrid Nagel überraschend abgewählt wurde, hüten sich sämtliche Parteien nach Umfragen zu gelassen zu sein. Das Referenzzentrum für postvirale Syndrome wie MECFS oder Post-Covid an der MedUni Wien soll auch nach 2027 weitergeführt werden. Das hat heute das Gesundheitsstaatssekretariat angekündigt. Die Finanzierung sei bereits budgetiert. Zuletzt haben 4 Ex-Gesundheitsministerinnen und Minister eine Klarstellung über die weitere Finanzierung gefordert.
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3: Ich war gestern am Weg zum Schwimmen und als ich dann mit dem Auto angekommen bin, habe ich mir einen Regenschirm genommen und bin dann Richtung See spaziert, weil es plötzlich geschüttet hat und das könnte dir heute auch passieren. Es wird zwar super sonnig und teilweise wieder sehr, sehr schwül mit bis zu 36 Grad, aber am Nachmittag dann übers ganze Land verteilt auch immer mal wieder ein paar kräftige Regenschauer und Gewitter mit dabei. 26 Grad zum Aufstehen jetzt schon in Wien, 20 Grad in Innsbruck und 18 in Zell am See. Hallo zu dir ins Auto, der Krone-Hit Verkehrscheck powered by ÖAMTC. Ganz kurz nur, es gibt keine längeren Wartezeiten. Gute Fahrt!
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bist du genau richtig für deine Lieblings-Dance-Hits. Willkommen im Sommeranfang, 21. Juni. Wir nutzen den Sonntag so richtig aus. Jetzt mit dem hier, einem echten Sommerhit, und zwar Prada. Genieß die Zeit mit Eurodance Express.

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1: Da ist der Name Programm. Nur gute Laune-Hits hier für deine Summer-Dance-Vibes im Funshine Summer auf Eurodance Express. Ich freue mich, dass du hier dabei bist an diesem Sonntagvormittag. Hier, geil, everybody's free. Auch hier der Name

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1: Ein 47-jähriger Tiroler ist im Internet um einen mittleren fünfstelligen Eurobetrag betrogen worden. Der Mann hat Interesse an einem Investment auf einer Internetplattform gezeigt und wurde von einem angeblichen Finanzberater kontaktiert. Zunächst hat der 47-Jährige auch kleinere Beträge ausbezahlt bekommen. In weiterer Folge sind die Zahlungen aber ausgeblieben und sein Geld verschwunden. Deutschland steht als drittes Team bei der Fußball-WM im 16. Finale. Die DFB-Auswahl hat sich gestern mit einem 2:1-Sieg gegen die Elfenbeinküste den Gruppensieg gesichert. Weiter sieglos ist Ecuador nach einem blamablen 0:0 gegen WM-Debütant Curaçao. Im U-Ausschuss zur Causa Pilnacek steht nächste Woche die medizinische Feinarbeit im Fokus. Gleich drei Rechtsmediziner sind als Auskunftspersonen geladen, die sich mit der Todesursache des einstigen Justizsektionschefs befasst haben. Den Auftakt macht am Mittwoch aber Oberstaatsanwalt Johann Fuchs.

0: sinkenden Todesfälle gab es in der Steiermark, Niederösterreich und Oberösterreich.
1: Ja, eigentlich ein schönes Wetter zum Grillen heute. Viel Sonne in Österreich und bis zu 36 Grad erwarten uns heute. Am Nachmittag gibt es aber Regenschau und Gewitter, unter anderem bei euch im Süden, also das ist Kärnten und Steiermark. Vorschau auf morgen Montag, viel Sonne, wieder sehr heiß. Im Laufe des Tages kommen dann aber auch wieder Regenschauer und Gewitter dazu. Am meisten bei euch in Wien, Niederösterreich und dem Burgenland. Eine Meldung habe ich, Salzburg, B158, braucht jetzt 20 Minuten extra von Baderlug bis nach Puschel. Sonst habe ich nichts. Gute Fahrt.
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3: Mit mir im Studio Sandra Speck und ich habe da die Alexandra Stan mit Mr. Saxobeat. Schönen Vormittag am

Was? Morgen Fußball, Österreich gegen Argentinien. Lionel Messi, das erinnert mich ein bisschen an die Mathe-Matura. Da hatte ich auch mehr Angst vorher, als es dann tatsächlich war. Wir drücken die Daumen. Hier ist Culture Beat of Eurodance Express, Mr. Vain.

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0: Das sagt auch unsere Nina Schachinger zu dir. Jeden Freitag ist sie unterwegs und du stellst dich dann der 2000er Challenge. Du kennst alle Handy-Nokia-Modelle. Du weißt, welche Disco-Banger 2002 auf Platz 1 der Charts waren. Dann stell dich der Challenge, hol dir dein Goodiebag und außerdem natürlich den Experten-Button. Ja, auf Social Media dann immer die Ergebnisse. Wir haben da echt viele 2000er-Experten im Land. Hier ist Love and Devotion. Feinen Sonntag.

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1: Eine Gewitterfront mit viel Regen in kurzer Zeit und starken Windböen hat gestern in Kärnten für rund 150 Feuerwehreinsätze gesorgt. Laut der Landesalarm- und Warnzentrale waren vor allem die Bezirke Spital an der Drau, Villachland und Klagenfurtland betroffen. In Greifenburg im oberen Drautal ist es wegen umgestürzter Bäume auch kurzfristig zu einem Stromausfall gekommen. Deutschland steht als drittes Team bei der Fußball-WM im 16. Finale. Die DFB-Auswahl hat sich gestern mit einem 2:1-Sieg gegen die Elfenbeinküste den Gruppensieg gesichert. Weiter sieglos ist Ecuador nach einem blamablen 0:0 gegen WM-Debütant Curaçao. Der Rechnungshof kritisiert heute die fehlenden Reformen im aktuellen Budget. In seiner Stellungnahme zu den Budgetbegleitgesetzen heißt es, es fehlen strukturelle Maßnahmen in finanzierungsintensiven Bereichen. Dazu zählen Gesundheit, Pflege, Pensionen, Bildung und Energie. Außerdem sei das Steuersystem zu komplex. 449 Menschen sind im letzten Sommer in Österreich an der Hitze gestorben.

0: Ja, schön haben wir es aktuell. Ein paar Wolken bei euch in Klagenfurt, Innsbruck und Meierhofen. Bis zu 36 Grad sind heute drin. Bei euch in Kärnten und der Steiermark wird es aber im Laufe des Nachmittags Gewitter und Regen geben. Bitte passt dort auf. Auch morgen Montag bleibt es heiß. Es melden sich dann im Laufe des Tages aber auch Gewitter und Regenschauer an. Am meisten in der Osthälfte Österreichs, also Wien, Niederösterreich und im Burgenland. Eine Meldung habe ich. In Tirol braucht ihr 20 Minuten länger auf der B179 Richtung Nassereit vom Grenztunnel Füssen bis Heiterwang. Gute Fahrt.
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2: 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Mit mir, Sandra Spick. Salut, hier ist The Glenn.

Talk to Me, ja, solange das noch geht, kein Hitzeschock. Salut, Sandra da auf Eurodance Express. Heute der offizielle Sommerbeginn. Die letzten Tage so angefühlt, als wäre aber schon lange da gewesen. Auf der anderen Seite der Erde ist Winter. Argentinien, Australien, Neuseeland. Könnte ich jetzt auch nicht brauchen. Ich freue mich auf die nächsten Wochen.

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Dance Express, feinen Sonntag, du vielleicht gerade am Vorbereiten für die Grillparty. Ja, so ganz beständig ist es ja nicht, das Wetter, aber wo noch Gewitter auf dich zu kommen, hörst du wie immer um Punkt im Update hier bei uns. Ich spiele jetzt mal Sexy Eyes zum Schnipseln von den Kartoffeln oder dem Salat. Mhm.

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1: In Tirol sind gestern 11 schottische Hochlandrinder in steilem Gelände abgestürzt und verendet. Die Tiere sind zuvor aus einer umzäunten Weide ausgebrochen. Der Schaden beläuft sich auf eine fünfstellige Summe. Deutschland steht als drittes Team bei der Fußball-WM im 16. Finale. Die DFB-Auswahl hat sich gestern mit einem 2:1-Sieg gegen die Elfenbeinküste den Gruppensieg gesichert. Weiter sieglos ist Ecuador nach einem blamablen 0:0 gegen WM-Debütant Curaçao. Der Rechnungshof kritisiert heute die fehlenden Reformen im aktuellen Budget. In seiner Stellungnahme zu den Budgetbegleitgesetzen heißt es, es fehlen strukturelle Maßnahmen in finanzierungsintensiven Bereichen. Dazu zählen Gesundheit, Pflege, Pensionen, Bildung und Energie. Außerdem sei das Steuersystem zu komplex. Trotz einer seit Freitag geltenden Waffenruhe gehen die Kämpfe zwischen Israel und der Hisbollah-Miliz am Wochenende weiter. Bei israelischen Luftangriffen sterben laut Behörden mindestens 7 Menschen, darunter ein Kind. Zuvor haben libanesische Behörden über israelische Angriffe mit 35 Toten am Samstag und 83 Toten am Freitag berichtet.
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3: Perfektes Poolwetter in ganz Österreich, scheint die Sonne. Das gefällt uns. Im Laufe des Nachmittags wird es bei euch im Süden, also Kärnten und auch in der Steiermark, regnen und Gewitter geben. Es wird auch sehr heiß mit bis zu 36 Grad. Der Montag wird genauso heiß wie heute. Es mischen sich dann im Laufe des Tages aber auch Gewitter und Regenschauer dazu. Am meisten in Niederösterreich, Wien und dem Burgenland. Einiges los auf Österreichs Straßen. Fangen wir mal in Tirol an, auf der B179 im gesamten Verlauf Richtung Deutschland zwischen Nassereit und dem Grenztunnel Füssen. Abschnittsweise Stau mit knapp 1,5 Stunden, die ihr länger braucht. Richtung Nassereit dauert es vom Grenztunnel Füssen bis Reutner Süd 45 Minuten extra. Vor dem Autobahngrenzübergang Kufstein-Kippersfelden wartet ihr 15 Minuten bei der Ausreise. Und Blockabfertigung gibt es in Salzburg auf der A10 Richtung Salzburg bei Werfen vor dem Helbersbergtunnel. Gute Fahrt!
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1: 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Der ist aus 2012, Destination Calabria.

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Heute am Sommerbeginn, der längste Tag des Jahres. Dann geht schon wieder in die andere Richtung. Heute zum Beispiel 16 Stunden Tageslicht. Sommer, sagt das Zauberwort. Auch jetzt hier auf Eurodance Express.

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1: Eine Gewitterfront mit viel Regen in kurzer Zeit und starken Windböen hat gestern in Kärnten für rund 150 Feuerwehreinsätze gesorgt. Laut der Landesalarm- und Warnzentrale waren vor allem die Bezirke Spital an der Drau, Villach-Land und Klagenfurt-Land betroffen. In Greifenburg im oberen Drautal ist es wegen umgestürzter Bäume auch kurzfristig zu einem Stromausfall gekommen. Japan gewinnt bei der Fußball-WM klar mit 4:0 gegen Tunesien. Die Japaner sind damit punktgleich mit den Niederlanden an der Spitze der Gruppe F. Zum Abschluss gegen den dritten Schweden reicht dafür ein Punktgewinn. 449 Menschen sind im letzten Sommer in Österreich an der Hitze gestorben. Das zeigt das aktuelle Hitzemortalitätsmonitoring der Agentur für Gesundheit und Ernährungssicherheit. Die meisten hitzebedingten Todesfälle gab es in der Steiermark, Niederösterreich und Oberösterreich. Der Rechnungshof kritisiert heute die fehlenden Reformen im aktuellen Budget. In seiner Stellungnahme zu den Budgetbegleitgesetzen heißt es, es fehlen strukturelle Maßnahmen in finanzierungsintensiven Bereichen. Dazu zählen Gesundheit, Pflege, Pensionen, Bildung und Energie. Außerdem sei das Steuersystem zu komplex.
2: Ein Traumtag bisher, in ganz Österreich Sonne und wolkenlos. Tulln ist gerade unser Hotspot mit 33 Grad. Im Laufe des Nachmittags gibt es dann in der Steiermark und in Kärnten und auch bei dem Mühlviertel Regen und Gewitter. Also bitte hier aufpassen. Ein Traumtag bisher, in ganz Österreich Sonne und wolkenlos. Tulln, unser Hotspot mit 33 Grad. Im Laufe des Nachmittags gibt es dann in der Steiermark und in Kärnten und auch bei euch im Mühlviertel Regen und Gewitter. Also bitte hier aufpassen. Morgen, Montag, genauso heiß wie heute. Im Laufe des Tages gibt es Regen und Gewitter. Das kann sogar recht heftig ausfallen, vor allem bei euch in Wien, Niederösterreich und dem Burgenland. Wir starten in Kärnten. Auf der A10 Richtung Salzburg zwischen Feistritz und Spital Ost ist ein Unfall passiert. Die rechte Fahrspur ist blockiert. Es gibt staunend über 20 Minuten Zeitverlust. Tirol B179 im gesamten Verlauf Richtung Deutschland zwischen Nassereit und dem Grenztunnel Füssen abschnittsweise Stau mit knapp einer Stunde Zeitverlust. Richtung Nassereit dauert vom Grenztunnel Füssen bis heute ca. 45 Minuten länger. Vor dem Autobahngrenzübergang Kufstein-Kiefersfelden wartet ihr 15 Minuten bei der Ausreise. Gute Fahrt!
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1: Am Wiener Westbahnhof hat ein Ladendieb gestern drei Polizisten verletzt. Der 21-jährige Verdächtige ist mit Schlägen und Tritten auf die Beamten losgegangen, als diese seine Identität feststellen wollen. Die Polizisten werden dabei so schwer verletzt, dass sie ihren Dienst nicht fortsetzen können. Der Ladendieb ist in Haft, er wird jetzt angezeigt. Rund 7000 Kinder waren letztes Jahr in der Sommerschule in Niederösterreich. Heuer ist die Zahl deutlich gestiegen. 10.500 Kinder werden dieses Jahr im Sommer in der Sommerschule verbringen. 2000 von ihnen werden dazu verpflichtet, weil sie eine Deutschförderklasse besuchen. Insgesamt wird die Sommerschule an 208 Standorten in ganz Niederösterreich angeboten. Über der Schweiz östlich von Bern war heute der Luftraum für mehrere Stunden gesperrt. Mittlerweile läuft der Flugbetrieb aber auch am Flughafen Zürich wieder relativ normal. Grund für die Ausfälle, teilweise waren gar keine Starts möglich, war eine technische Störung bei der Flugsicherung. Wie viele Passagiere von den Ausfällen betroffen waren, ist aktuell noch nicht ganz klar. Vier Spiele stehen heute Abend bei der Fußball-Weltmeisterschaft am Programm. Spanien steht nach dem überraschenden 0:0 gegen Kap Verde im ersten Spiel bereits unter großem Druck. Der Gegner, der heute um 18 Uhr wartet, Saudi-Arabien, hat aber schon öfter bewiesen, dass er auch große Gegner ärgern kann. Um 21 Uhr trifft dann Belgien auf den Iran. Das Sensationsteam Kap Verde unterdessen will um Mitternacht auch gegen Uruguay bestehen. Und um 3 Uhr in der Früh trifft dann noch Neuseeland auf Ägypten.
2: Viel Geduld ist gefragt vor den Eissalons in ganz Österreich. Genügend Zeit zum Überlegen, was es wird. Es hat maximal 36 Grad heute Nachmittag. Da schmilzt das Eis schnell. Strahlend blauer Himmel und Sonne pur im ganzen Land. Richtung Abend dann einzelne Gewitter möglich, vor allem im Süden Österreichs. Aber es wird deutlich seltener krachen als noch gestern. Laut Wettertrend auch die nächsten Tage hochsommerlich. Am Montag oft schwül und Gewitter dann auch im Osten. Wir schauen zu euch auf die Straßen am Sonntagnachmittag und starten kurz hinter der Grenze in Slowenien, vor dem Karawankentunnel, eine Viertelstunde plus bei der Einreise nach Österreich. Weiter nach Salzburg, A10 Richtung Salzburg, bei Werfen vor dem Helbersbergtunnel gibt es Blockabfertigung. Weiter nach Tirol, 1,5 Stunden plus auf der B179 Richtung Deutschland zwischen Nassereit und dem Grenztunnel Füssen. Zach auch auf der Brenner Autobahn Richtung Innsbruck zwischen Matrei und Innsbruck Süd. Hier 20 Minuten mehr einrechnen. Gute Nerven und gute Fahrt.
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1: US-Vizepräsident J.D. Vance ist heute in der Früh in der Schweiz eingetroffen, um dort Friedensgespräche mit dem Iran zu führen. Vance will mehrere Tage bleiben, der Iran hat die Gespräche aber nur heute begrenzt. Der genaue Ablauf der Verhandlungen ist noch unklar. Eigentlich haben die USA und der Iran ja bereits am Mittwoch ein Rahmenabkommen zum Frieden unterschrieben. Dieses Rahmenabkommen hat aber bereits gestern begonnen zu bröckeln. Nachdem Israel den Libanon bombardiert hat, hat der Iran die Straße von Hormuz erneut gesperrt, die so wichtige Meerespassage für das weltweite Öl. Rund 7000 Kinder waren letztes Jahr in der Sommerschule in Niederösterreich. Heuer ist die Zahl deutlich gestiegen. 10.500 Kinder werden dieses Jahr im Sommer in der Sommerschule verbringen. 2000 von ihnen werden dazu verpflichtet, weil sie eine Deutschförderklasse besuchen. Insgesamt wird die Sommerschule an 208 Standorten in ganz Niederösterreich angeboten. Vier Spiele stehen heute Abend bei der Fußball-Weltmeisterschaft am Programm. Spanien steht nach dem überraschenden 0:0 gegen Kap Verde im ersten Spiel bereits unter großem Druck. Der Gegner, der heute um 18 Uhr wartet, Saudi-Arabien, hat aber schon öfter bewiesen, dass er auch große Gegner ärgern kann. Um 21 Uhr trifft dann Belgien auf den Iran. Das Sensationsteam Kap Verde unterdessen will um Mitternacht auch gegen Uruguay bestehen. Und um 3 Uhr in der Früh trifft dann noch Neuseeland auf Ägypten. Über der Schweiz östlich von Bern war heute der Luftraum für mehrere Stunden gesperrt. Mittlerweile läuft der Flugbetrieb aber auch am Flughafen Zürich wieder relativ normal. Grund für die Ausfälle, teilweise waren gar keine Starts möglich, war eine technische Störung bei der Flugsicherung. Wie viele Passagiere von den Ausfällen betroffen waren, ist aktuell noch nicht ganz klar.
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3: Aktuell messen wir 29 bis 32 Grad in den Landeshauptstädten. Maximal sogar 36 Grad möglich heute Nachmittag. Dazu fast überall wolkenlos der Sonntagnachmittag. Aber wie immer im Sommer, es bleiben auch ein paar Hitzegewitter nicht aus. Vor allem im Süden, im Bergland und im Mühlviertel kann es noch krachen. Morgen Montag sehr, sehr ähnlich wie heute. Wir schauen zu euch ins Auto an diesem Sommersonntag und starten gleich in Tirol. Hier eine halbe Stunde mehr einrechnen auf der B179 Richtung Deutschland über den Fernpass. Länger dauert es auch auf der Brenner-Autobahn Richtung Innsbruck zwischen Schönberg und Innsbruck Süd, hier eine Viertelstunde plus. Steiermark B320 von der Umfahrung Steinach nach Wörschach, auf dieser Umfahrung 15 Minuten mehr einrechnen, es gibt Stau. Und Slowenien vor dem Karawankentunnel 10 Minuten plus bei der Einreise nach Österreich. Gute Fahrt!
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Hier ist jetzt Think About Us.

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0: Also, das ist ja mein nächster Klassiker, die ISCO auf Eurodance Express.
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0: 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Feier mit. Er gehört auch zur neuen Generation. James Hype, Serotonin hier auf Eurodance Express.

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1: US-Vizepräsident J.D. Vance ist heute in der Früh in der Schweiz eingetroffen, um dort Friedensgespräche mit dem Iran zu führen. Vance will mehrere Tage bleiben, der Iran hat die Gespräche aber nur heute begrenzt. Der genaue Ablauf der Verhandlungen ist noch unklar. Eigentlich haben die USA und der Iran ja bereits am Mittwoch ein Rahmenabkommen zum Frieden unterschrieben. Dieses Rahmenabkommen hat aber bereits gestern begonnen zu bröckeln. Nachdem Israel den Libanon bombardiert hat, hat der Iran die Straße von Hormuz erneut gesperrt, die so wichtige Meerespassage für das weltweite Öl. Außenministerin Beate Meinl-Reisinger reist heute nach China. Es ist der erste Arbeitsbesuch eines österreichischen Regierungsmitglieds in China, der aktuellen Koalition. In Peking trifft Meinl-Reisinger dann am Donnerstag den chinesischen Außenminister Wang Yi. Meinl-Reisinger wird von einer Wirtschaftsdelegation begleitet. Der chinesische Außenminister war ja bereits im September in Österreich auf Besuch. Über der Schweiz östlich von Bern war heute der Luftraum für mehrere Stunden gesperrt. Mittlerweile läuft der Flugbetrieb aber auch am Flughafen Zürich wieder relativ normal. Grund für die Ausfälle, teilweise waren gar keine Starts möglich, war eine technische Störung bei der Flugsicherung. Wie viele Passagiere von den Ausfällen betroffen waren, ist aktuell noch nicht ganz klar. Vier Spiele stehen heute Abend bei der Fußball-Weltmeisterschaft am Programm. Spanien steht nach dem überraschenden 0:0 gegen Kap Verde im ersten Spiel bereits unter großem Druck. Der Gegner, der heute um 18 Uhr wartet, Saudi-Arabien, hat aber schon öfter bewiesen, dass er auch große Gegner ärgern kann. Um 21 Uhr trifft dann Belgien auf den Iran. Das Sensationsteam Kap Verde unterdessen will um Mitternacht auch gegen Uruguay bestehen. Und um 3 Uhr in der Früh trifft dann noch Neuseeland auf Ägypten.
2: Für alle, die schon genug haben von der Hitze, ab in den frischesten Ort in ganz Österreich, ab nach Reichenau in Oberösterreich. Kühle 18 Grad dort. Die allermeisten Orte des Landes knacken heute aber zumindest die 30 Grad Marke, das geht sich fast überall aus. Hitzegewitter gibt es im Berg- und Hügelland, auch im Süden kann es in den nächsten Stunden krachen. Morgen Montag laut Wettertrends ähnlich wie heute, sehr sehr heiß, Gewitter auch im Osten möglich dann. Wir schauen zu euch auf die Straßen am Sonntagnachmittag und starten gleich in Tirol. Auf der Brenner Autobahn Richtung Innsbruck zwischen Schönberg und Innsbruck Süd 20 Minuten plus. Wir bleiben im Tiroler Land B179 Richtung Deutschland. Dieser gesamte Stauabschnitt, gesamt 40 Minuten plus. Richtung Nassereit auf der Umfahrung Reute 15 Minuten mehr. Salzburg A10 Richtung Salzburg vor dem Helbersberg-Tunnel. Immer wieder warten und 20 Minuten mehr einrechnen. Und Kärnten A2 Richtung Wien am Packsattel. Vor dem Kalcherkogeltunnel gibt es auch Blockabfertigung jetzt. Das dauert ein paar Minuten länger. Gute Nerven und gute Fahrt.
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0: Der ist auf meiner Motivationsplaylist.
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0: Aber eigentlich brauche ich die gar nicht, denn ich habe Eurodance Express mit nur gute Laune und Motivationshits für deinen Sommer jetzt, für den gemütlichen Grillnachmittag zum Verdauen von den Würstel und den Folienkartoffeln. Sommervibes gibt's hier auf Eurodance Express. Jetzt mit

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Raven und aufhören zu raven können wir hoffentlich morgen auch nicht, wenn Österreich gegen Argentinien gewinnt. Jawohl, wir drücken alle Daumen und die großen Zehen auch noch mit. Lionel Messi, kein Gegner für uns. So, ich hoffe, ich habe es jetzt nicht verschrien. Hier ist Milky.

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1: Auf der von Russland annektierten Krim-Halbinsel gibt es derzeit kein Benzin mehr zu kaufen. Sowohl Privatpersonen als auch Unternehmen sind von dem Verkaufsstopp betroffen. Bereits seit Wochen gibt es nur noch rund 20 Liter Benzin pro Tag zu kaufen. Jetzt geht der Treibstoff auf der Krim offenbar komplett aus. Die Ukraine wehrt sich derzeit ja gegen den russischen Angriff mit Drohnenangriffen auf Ölraffinerien und das offenbar mit großem Erfolg. Die Wien Energie nimmt ihren neuen und leistungsstärksten Windpark in Betrieb. 10 Windräder bei der niederösterreichischen Gemeinde Zistersdorf produzieren ab sofort Ökostrom für umgerechnet mehr als 40.000 Haushalte. Noch heuer will die Wien Energie die Windkraftleistung verdoppeln. Über der Schweiz östlich von Bern war heute der Luftraum für mehrere Stunden gesperrt. Mittlerweile läuft der Flugbetrieb aber auch am Flughafen Zürich wieder relativ normal. Grund für die Ausfälle, teilweise waren gar keine Starts möglich, war eine technische Störung bei der Flugsicherung. Wie viele Passagiere von den Ausfällen betroffen waren, ist aktuell noch nicht ganz klar. Kap Verde war bisher die Überraschung der Fußball-Weltmeisterschaft. Der kleine Inselstaat erkämpft bei der ersten Fußball-Weltmeisterschaft gleich ein Unentschieden gegen den Europameister und WM-Favoriten Spanien. Heute wartet die nächste schwierige Aufgabe, Uruguay. Uruguay gilt als ganz klarer Favorit im Spiel gegen Kap Verde. Aber wer Spanien im Zaum hält, dem ist auch gegen Uruguay eine Überraschung zuzutrauen. Kap Verde gegen Uruguay, die Partie startet um Mitternacht.
2: Für alle, die schon genug haben von der Hitze, ab in den frischesten Ort in ganz Österreich, ab nach Reichenau in Oberösterreich. Kühle 18 Grad dort. Die allermeisten Orte des Landes knacken heute aber zumindest die 30 Grad Marke, das geht sich fast überall aus. Hitzegewitter gibt es im Berg- und Hügelland, auch im Süden kann es in den nächsten Stunden krachen. Morgen Montag laut Wettertrends ähnlich wie heute, sehr sehr heiß, Gewitter auch im Osten möglich dann. Wir schauen zu euch auf die Straßen am Sonntagnachmittag, auch bei dieser Hitze. Bitte die Nerven behalten, wir haben die aktuellen Infos für euch. Kärnten, A2 Richtung Wien, vor dem Kalcherkogel, Tunnel gibt es Blockabfertigung und ca. 15 Minuten plus. Steiermark, A2 Richtung Wien, zwischen dem Flughafen und Graz Ost, nach einem Unfall ist die rechte Spur gesperrt und gute 10 Minuten mehr einrechnen. Wir bleiben noch immer in der Steiermark, B320, von der Umfahrung Steinach nach Wörschach 15 Minuten plus. Salzburg, A10 Richtung Salzburg, bei Werfen vor dem Helbersberg-Tunnel immer wieder warten, es gibt Blockabfertigung, dauert ca. 20 Minuten länger. Und am Autobahngrenzübergang Kufstein-Kiefersfelden Richtung Deutschland eine Viertelstunde mehr einrechnen. Gute Nerven und gute Fahrt wünschen wir, und da ist noch eine Meldung, nochmal Tirol, B179 Richtung Deutschland, von Nassereit bis zum Grenztunnel Füssen, über eine Stunde plus auf diesem gesamten Bereich. Das müsst ihr natürlich auch wissen. Gute Fahrt!
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schönen Sonntagnachmittag mit Eurodance Express. Heute bleibt's richtig lange hell, der längste Tag des Jahres. Bis zu 16 Stunden Tageslicht. Aber wo der Regen dich vielleicht noch überrascht, das hörst du im Punkt im Update. Bei uns kann nämlich keiner brauchen auf seiner Grillparty. Ich überrasche dich jetzt hoffentlich mit dem, einem super coolen Dance-Hit von Cascada. Truly, Madly, Deeply.

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1: Auf der von Russland annektierten Krim-Halbinsel gibt es derzeit kein Benzin mehr zu kaufen. Sowohl Privatpersonen als auch Unternehmen sind von dem Verkaufsstopp betroffen. Bereits seit Wochen gibt es nur noch rund 20 Liter Benzin pro Tag zu kaufen. Jetzt geht der Treibstoff auf der Krim offenbar komplett aus. Die Ukraine wehrt sich derzeit gegen den russischen Angriff mit Drohnenangriffen auf Ölraffinerien und das offenbar mit großem Erfolg. In Frankreich wird morgen über die Legalisierung der aktiven Sterbehilfe entschieden. Die Nationalversammlung hält die dritte Lesung des Gesetzesentwurfs. Sollte die aktive Sterbehilfe in Frankreich erlaubt werden, dann ist es künftig Erwachsenen mit schwersten Erkrankungen erlaubt, tödliche Medikamente einzunehmen. Sollte der körperliche Zustand die selbstständige Einnahme nicht zulassen, dann dürfen Betroffene sich von einer Person ihrer Wahl helfen lassen. Die Wien Energie nimmt ihren neuen und leistungsstärksten Windpark in Betrieb. 10 Windräder bei der niederösterreichischen Gemeinde Zistersdorf produzieren ab sofort Ökostrom für umgerechnet mehr als 40.000 Haushalte. Noch heuer will die Wien Energie die Windkraftleistung verdoppeln. Spanien steht jetzt bei der Fußball-Weltmeisterschaft um 18 Uhr gegen Saudi-Arabien bereits stark unter Druck. Nach dem überraschenden 0:0 gegen Kap Verde erwartet ganz Spanien einen Sieg. Der Gegner Saudi-Arabien hat aber schon öfter bewiesen, dass er auch ganz große Gegner ärgern kann. Die Saudis haben Uruguay vor wenigen Tagen einen Punkt abgeknöpft. 2022 gab es für Saudi-Arabien sogar einen Sieg gegen den späteren Weltmeister Argentinien.
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3: So, machen wir's kurz. Es ist warm und schwül draußen und die Sonne ist auch noch recht fleißig. Und ein paar Wärmegewitter treiben da ihr Unwesen. In Teilen Tirols, in der Steiermark, Salzburg und Oberösterreich. Die Temperaturen gehen in der Nacht zurück auf 13 bis 24 Grad. Morgen geht's dann sommerlich weiter. Viel Sonne bis 35 Grad, inklusive Quellwolken und teils wieder kräftige Gewitter. Achtung, in Niederösterreich auf der A1, da liegen Steine Richtung Wien zwischen Ips und Pöchlarn. In Salzburg ist ein Unfall passiert auf der B320 zwischen Radstadt und Mandling. Pkw können da ausweichen, Lkw müssen die Sperre leider abwarten. Plus 30 Minuten braucht ihr in Salzburg auf der A10 Richtung Salzburg bei Werfen, da werdet ihr Block abgefertigt. Steiermark, A2 Richtung Wien bei Liboch, da ist die rechte Fahrspur gesperrt wegen eines Unfalls. Plus 20 Minuten habt ihr in Kärnten auf der A2 Richtung Wien am Parksattel vor dem Kalcher Kogeltunnel, da werdet ihr blockweise abgefertigt. Und eine Stunde mehr einplanen in Tirol auf der B179 Richtung Deutschland vor dem Grenztunnel Füssen. Gute Fahrt!
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1: Im Wiener Gänsehäufel-Freibad ist heute ein 39-jähriger Mann verstorben. Der 39-Jährige geht unter, Wiederbelebungsversuche bleiben erfolglos. Zwei Kinder des verunglückten Manns müssen an Ort und Stelle von einem Krisenteam betreut werden. Die Wiener Energie nimmt ihren neuen und leistungsstärksten Windpark in Betrieb. 10 Windräder bei der niederösterreichischen Gemeinde Zistersdorf produzieren ab sofort Ökostrom für umgerechnet mehr als 40.000 Haushalte. Noch heuer will die Wiener Energie die Windkraftleistung verdoppeln. Wirtschaftsminister Wolfgang Hartmannsdorfer will mit der Rot-Weiß-Rot-Karte mehr Unternehmerinnen und mehr Gründer nach Österreich holen. Von über 12.000 Karten für qualifizierte Zuwanderer sind bisher nur 60 an Selbstständige und an Startups gegangen. Hartmannsdorfer fordert daher jetzt weniger Bürokratie und schnellere Verfahren. Kap Verde war bisher die Überraschung der Fußball-Weltmeisterschaft. Der kleine Inselstaat erkämpft bei der ersten Fußball-Weltmeisterschaft gleich ein Unentschieden gegen den Europameister und WM-Favoriten Spanien. Heute wartet die nächste schwierige Aufgabe, Uruguay. Uruguay gilt als ganz klarer Favorit im Spiel gegen Kap Verde. Aber wer Spanien im Zaum hält, dem ist auch gegen Uruguay eine Überraschung zuzutrauen. Kap Verde gegen Uruguay, die Partie startet um Mitternacht.
2: Es bleibt noch lange warm heute Abend, also ihr müsst jetzt noch nicht gleich die Sachen zusammenpacken und euch auf dem Heimweg machen vom Badesee. Von oben kommt das Wasser derzeit in Teilen Kärntens, in Salzburg und im Westen Oberösterreichs, da gibt es ein paar Gewitter. Morgen, ja, wird's wieder sehr heiß, bis zu 35 Grad, also Einschmieren nicht vergessen. Am Nachmittag können dann wieder Gewitter dabei sein, besonders im Osten. In Wien ist ein Unfall passiert auf der A23 Richtung Kagran beim Handelsgate. Zwei Fahrstreifen sind da gesperrt. Es gibt über eine halbe Stunde Zeitverlust, auch auf der Auffahrt von der A4. A1 Richtung Salzburg zwischen Mondsee und Thalgau. Nach einem beendeten Feuerwehreinsatz gibt es da jetzt noch rund eine Viertelstunde Zeitverlust. Salzburg, B320. Es gibt noch eine Sperre zwischen Radstadt und Mandling. Pkw können da ausweichen, Lkw müssen die Sperre abwarten. Und Stau gibt's und eine halbe Stunde Zeitverlust auf der B179 Richtung Deutschland vor dem Grenztunnel Füssen. Kommt gut und sicher an.
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1: Im Wiener Gänsehäufel-Freibad ist heute ein 39-jähriger Mann verstorben. Der 39-Jährige geht unter, Wiederbelebungsversuche bleiben erfolglos. Zwei Kinder des verunglückten Manns müssen an Ort und Stelle von einem Krisenteam betreut werden. Auf der von Russland annektierten Krim-Halbinsel gibt es derzeit kein Benzin mehr zu kaufen. Sowohl Privatpersonen als auch Unternehmen sind von dem Verkaufsstopp betroffen. Bereits seit Wochen gibt es nur noch rund 20 Liter Benzin pro Tag zu kaufen. Jetzt geht der Treibstoff auf der Krim offenbar komplett aus. Die Ukraine wehrt sich derzeit ja gegen den russischen Angriff mit Drohnenangriffen auf Ölraffinerien und das offenbar mit großem Erfolg. Die Wien Energie nimmt ihren neuen und leistungsstärksten Windpark in Betrieb. 10 Windräder bei der niederösterreichischen Gemeinde Zistersdorf produzieren ab sofort Ökostrom für umgerechnet mehr als 40.000 Haushalte. Noch heuer will die Wien Energie die Windkraftleistung verdoppeln. Nicht einmal 24 Stunden noch, dann ist es soweit. Österreich spielt bei der Fußball-Weltmeisterschaft gegen den Weltmeister Argentinien und gegen den vielleicht besten Fußballer aller Zeiten, Lionel Messi. Das ist für viele das Spiel des Jahres. Anpfiff ist morgen zur besten Sendezeit um 19 Uhr. In ganz Österreich werden zehntausende Menschen bei den Public Viewings erwartet.
2: Den Ventilator, den lasst ihr am besten stehen, der hat noch nicht ausgedient. Es wird morgen nämlich noch einmal extrem heiß, bis zu 35 Grad und Sommerwetter pur. Am Nachmittag dann vor allem im Osten auch ein paar Gewitter mit dabei, damit es schwül wird. Das ist denn so das Wetter, wo man beim Nichtstun schon ins Schwitzen kommt. Heute am Abend jetzt noch recht fein mit vereinzelt Gewittern im Bergland. In der Nacht fallen die Temperaturen dann runter auf 13 bis 24 Grad. In Wien gibt es noch Stau und plus 20 Minuten auf der A23 Richtung Kagran zwischen der Hansenkurve und dem Handelskai. Und in Niederösterreich plant ihr am besten noch 15 Minuten mehr ein auf der A2 Richtung Wien von Baden bis Guntramsdorf. Kommt gut und sicher an.
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